0: ihnen: Seid fruchtbar und mehrt euch, füllt die Erde und unterwerft sie und waltet über die Fische des Meeres, über die Vögel des Himmels und über alle Tiere, die auf der Erde kriechen. Wort des lebendigen Gottes.
1: 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Y les dijo Dios: Sean fecundos y multiplíquense. Llenen la tierra y sométanla. Dominen los peces del mar, las aves del cielo y todos los animales que se mueven sobre la tierra. Palabra de Dios.

0: socialement et communautairement à la lumière de ses critères de justice sociale et collaborer avec Dieu et avec ses frères pour construire un monde plus humain. Maintenant, le Saint-Père va saluer en italien les pèlerins de langue française.
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0: Vous saluez en italien, le Saint-Père vient de dire.
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0: Soyez des acteurs de la relation et la fraternité. Que Dieu vous bénisse.
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2: in
4: Vater,
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4: Die Gläubigen deutscher Sprache möchten Ihnen herzlich zum Geburtstag und Namenstag gratulieren. Sie bekunden Ihre herzliche Zuneigung und aufrichtige Verbundenheit und versichern sich zugleich Ihres Gebets in allen Anliegen Ihres universalen apostolischen Dienstes. Zum Abschluss dieser Audienz singen wir gemeinsam das Vaterunser in lateinischer Sprache. Danach wird der Heilige Vater den apostolischen Segen erteilen. Gern schließt er darin Ihre Angehörigen ein besonders die Kinder, die älteren Menschen und die Leidenden. Er segnet auch die Rosenkränze und die übrigen Andachtsgegenstände, die Sie dafür mitgebracht haben. Es folgt nun eine Zusammenfassung der Katechese des Heiligen Vaters in deutscher Sprache. Liebe Brüder und Schwestern, die Pastoralkonstitution Gaudium et Spes widmet sich in ihrem zweiten Kapitel der menschlichen Gemeinschaft. Während der technische Fortschritt ganz neue Möglichkeiten der Vernetzung unter den Menschen eröffnet hat, erleben wir nicht selten eine zunehmende Entpersonalisierung bzw. Virtualisierung unserer Beziehungen. Hier stehen wir als Christen vor einer wichtigen Aufgabe. Das Konzil betont den Willen des Schöpfers, dass alle Menschen eine Familie bilden und einander in brüderlicher Gesinnung begegnen. Als soziale Wesen sollen sie einander gerade auch in ihrer Verschiedenheit bereichern und füreinander da sein. Alle Entscheidungen müssen in sozialer Gerechtigkeit, der Würde jenes Menschen gerecht werden und dem Wohl aller dienen. Der Heilige Vater richtet nun einen kurzen Gruß auf Italienisch an die deutschsprachigen Gläubigen.
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5: Santo Padre, los visitantes y peregrinos de lengua española que participan en esta audiencia le formulan sus más cordiales augurios en ocasión de su cumpleaños y de su onomástico de San Roberto Belarmino. Desean manifestarle sus sentimientos de filial afecto que acompañan con fervientes oraciones por sus intenciones de pastor de toda la Iglesia. Al final de este encuentro se cantará el Padre Nuestro en latín. Después, su santidad impartirá a todos los presentes la bendición apostólica, que extiende complacido a sus familiares, especialmente a los niños y a los ancianos, a los enfermos y a cuantos sufren. Bendice también los rosarios y objetos de devoción que los peregrinos llevan consigo.
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